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0: Ich vermisse uns irgendwie. 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
1: Kurz vor Beginn des neuen Schuljahres im Osten am Montag ist der Lehrerinnen- und Lehrerbedarf laut dem Bildungsressort bis auf einzelne Regionen gedeckt. Nur in Vorarlberg bleibt die Lage vergleichsweise angespannt. An den Pflichtschulen sind demnach 288 Stellen offen, an den Bundesschulen sind es 58 und an den Berufsschulen gerade mal 3. Insgesamt arbeiten an Österreichs Schulen über 128.000 Lehrkräfte. Nach den überprüfungswürdigen Todesfällen an einer Wiener Klinik sind die Mordermittlungen in dem Zusammenhang jetzt eingestellt worden. In keinem der 6 geprüften Fälle konnten Hinweise auf ein ärztliches oder ein pflegerisches Fehlverhalten festgestellt werden. Eine Exhumierung der verstorbenen Patientinnen und Patienten wurde als nicht zweckmäßig bewertet, weshalb davon abgesehen wurde. Red Bull Salzburg zeigt Rapid Wien gestern Abend die Grenzen auf. Die Bullen gewinnen in der Bundesliga mit 5:1 und sind jetzt der erste Verfolger des LASK. Rapid Wien am letzten Spieltag noch Tabellenführer, rutscht auf den 3. Platz ab. Die Wiener Austria steckt unterdessen noch tiefer in der Krise. Gestern Abend verlieren die Veilchen mit 0:1 gegen die WSG Tirol und liegen weiterhin am Tabellenende der Bundesliga. Uber startet jetzt auch in London einen Robotaxi-Dienst. Nach Zagreb ist die britische Hauptstadt die 2. europäische Metropole, in der der Fahrdienstermittler autonome Fahrzeuge einsetzt. Zunächst stehen weniger als 20 Fahrzeuge zur Verfügung, in denen vorerst aber noch ein Fahrer zur Sicherheit zur Überwachung an Bord ist.
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4: Schönen guten Morgen heute am Donnerstag und am schönsten wird es heute da, wo es an den letzten Tagen immer wieder mal kurz geregnet hat. Im Süden heute bei bis zu 30 Grad, da gibt es auch viel Sonnenschein. Von Oberösterreich bis ins Burgenland ziehen dafür aber heute ein paar Wolken durch, teilweise inklusive Regen, und windig bleibt es in Niederösterreich.
5: Schönen guten Morgen heute am Donnerstag. Schön, dass wir gemeinsam in den Tag starten. Und das ist der Blick auf Österreichs Straßen. Da ist aktuell noch nichts los. Gute und vor allem sichere Fahrt.
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6: Servus am Donnerstag. Kommt's nur mir so vor oder vergeht die Woche echt schnell? Gut so. Hier ist Radio Rot-Weiß-Rot mit Florian Hörl. Guten Morgen.

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Kopenhagen, hört uns da auch jemand? Über Stream, weil ihr vielleicht gerade auf einem Städtetrip seid und ein bisschen Österreich braucht's in eurem Bluetooth-Lautsprecher im Badezimmer. Sehr, sehr gerne. Hier kommen drei Herren aus der Steiermark, nämlich STS, Kalt und Kälter. Schönen guten Morgen, besonders an alle, die uns außerhalb von Österreich hören. Grüß euch.

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0: Die Chefpartie mit dem Kurt Ostbahn, Zuckergoscherl, auch wenn es ein bisschen wie eine Beleidigung klingt, es ist sehr süß gemeint im Osten Österreichs. Es ist noch sehr früh, heute am Donnerstag, aber es ist nie zu früh für gute, frische Musik aus der Region.
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0: Mama geht tanzen, das ist ein richtiger Stehsatz, der sagt, Mama will was für sich haben. Sie ist eh die ganze Zeit für die Kinder und für die Familie da. Die Poxrucker Sisters kennen das wahrscheinlich nur zu gut, haben eine große Familie, viel los, immer und überall. Und da haben sie sich's auch einmal verdient, tanzen zu gehen. Hier sind sie, gemeinsam mit Dejo wieder aus Bayern. Mama geht tanzen.

0: Herbig Mitterecker mit Immer mehr, der in den 80ern in Spanien seine Musik produziert hat, weil... Wieso nicht? Jetzt kommen Pizzerra und Jaus.
1: Einen wunderschönen guten Tag zu wünschen. Hier ist Pizzerra und Jaus und...
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0: Absätze, Hauptsätze. Zieht heute bequeme Schuhe an und kommt's gut in den Donnerstag.
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1: Mehrere Wochen nach dem versuchten Anschlag auf den Flughafen Leipzig mit Sprengstoffdrohnen haben die Ermittler Tatverdächtige identifiziert. Die beiden Männer haben einen direkten Bezug zu Russland. An den Tatorten und an den Drohnen wurden DNA-Spuren von den beiden Männern mit russischen Pässen entdeckt. Die EU spricht jetzt von einer neuen Eskalationsstufe Russlands auf europäischem Boden. Österreichs Außenministerin Beate Meinl-Reisinger hat als Reaktion auf die hybride Kriegsführung Russlands den Botschafter einbestellt. Kurz vor Beginn des neuen Schuljahres im Osten am Montag ist der Lehrerinnen- und Lehrerbedarf laut dem Bildungsressort bis auf einzelne Regionen gedeckt. Nur in Vorarlberg bleibt die Lage vergleichsweise angespannt. An den Pflichtschulen sind demnach 288 Stellen offen, an den Bundesschulen sind es 58 und an den Berufsschulen gerade mal 3. Insgesamt arbeiten an Österreichs Schulen über 128.000 Lehrkräfte. Im Raum Innsbruck hat es gestern gleich 2 leichte Erdbeben gegeben, eines vor etwas mehr als 24 Stunden in der Nacht. Da war das Klirren von Gläsern doch recht deutlich zu hören. Ein zweites Beben hat es dann gestern Nachmittag um 17.30 Uhr gegeben. Die beiden Erdstöße hatten eine Stärke von 2,6. Es war auch ein Grollen des Untergrunds zu spüren. Schäden sind bei keinem bekannt und bei dieser Stärke auch nicht zu erwarten. Der SK in St. Pölten hat gestern Abend die Qualifikation für die Champions League der Frauen verpasst. Nach dem 0:3 im Hinspiel gegen Juventus Turin gelingt den Niederösterreicherinnen im Rückspiel gestern Abend ein achtungswertes 1:1 gegen Juventus. St. Pölten spielt jetzt in der zweiten Qualifikationsrunde zum Europacup weiter. Dafür spielt die Wiener Austria ja zum ersten Mal in der Geschichte in der Women's Champions League. Den Veilchen ist der Aufstieg schon vorgestern am Abend gelungen.
2: Schönen guten Morgen heute am Donnerstag und heute nochmal Sonnencreme statt Schirm. Im Süden Österreichs, zwischen Vorarlberg und Kärnten, gibt es nämlich heute die meiste Sonne bei maximal 30 Grad. Zwischen Oberösterreich und dem Burgenland schieben sich dann doch noch ein paar Wolken vor die Sonne. Teilweise regnet es da auch noch und in Niederösterreich bleibt es windig.
3: Hallo zu euch ins Auto, der Blick auf Österreichs Straßen und in Oberösterreich dauert es länger auf der B127 Richtung Linz und zwar zwischen Ottensheim und Puchenau. Grund ist die Baustelle vor Puchenau, also da auf jeden Fall mehr Zeit einplanen, aber ansonsten läuft's.
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4: Der 3. September, ein Donnerstag für uns in San Marino. Nationalfeiertag. Wir gratulieren und sagen viel Spaß mit 100% Popmusik aus Österreich. Grüß euch, guten Morgen, ich bin der Florian.

0: Freundschaft. Freundschaft. Seit Jahren machen Edmund gemeinsam Musik und so wirklich gestritten, glaube ich, haben die noch nie. Zumindest hätten wir nichts über diese beiden Freunde gelesen. Jetzt kommt Waterloo mit Im Land, das Ewigkeit heißt. Ein Land, das in seiner Fantasie existiert, in der Vorstellung. Er ist 80 und weiß, wie man fit bleibt, auch im Kopf.
1: Ich muss nur auf meinen Körper aufpassen. Wichtig sind diese beiden Dinge, gerade in unserer Zeit. Die Seele, der Körper und das Herz, die zwei Dinge, das ist so wichtig. Also auf die muss man aufpassen.
0: Kennt's euch aus? Hier ist der Song.

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0: Immer wieder lustig, wenn dieser Song zum Beispiel bei einer Kindersportveranstaltung rennt, nur weil Sport drin vorkommt. Aber so ganz haben halt manche den Text nicht zu Ende gehört. Es lebe der Sport, Reinhard Fendrich war das.
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0: Was Neues aus der Region zwischen Oberösterreich und Salzburg, da ist er groß geworden, nämlich der Kofler. Der will unser Gaudi bereiten mit seiner Musik, weil er sagt, der Alltag ist eh schon stressig und gereizt genug. Da soll wenigstens die Musik uns ein bisschen rausreißen. Mondsee heißt sein aktueller Song.

0: alles hier auf zum Grimassen schneiden.
1: Also, dass ihr es nicht einmal normal aufführen könnt.
0: Wirklich. Zum Schama.

Amerika von Falco. Ein Song, der so einen guten Schwung mitbringt, dass sich auch ein Donnerstagmorgen wieder Aufbruch zum Flughafen anfühlen kann. Für alle, die heute noch starten und ein paar letzte Tage ans Meer fahren, bevor die Schule losgeht, ich spiele euch die Musik für euren Roadtrip. Jetzt ist Ina Regen dran. Sie träumt auch von Wien am Meer.

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1: Mehrere Wochen nach dem versuchten Anschlag auf den Flughafen Leipzig mit Sprengstoffdrohnen haben die Ermittler Tatverdächtige identifiziert. Die beiden Männer haben einen direkten Bezug zu Russland. An den Tatorten und an den Drohnen wurden DNA-Spuren von den beiden Männern mit russischen Pässen entdeckt. Die EU spricht jetzt von einer neuen Eskalationsstufe Russlands auf europäischem Boden. Österreichs Außenministerin Beate Meinl-Reisinger hat als Reaktion auf die hybride Kriegsführung Russlands den Botschafter einbestellt. US-Präsident Donald Trump überlegt die Meerespassage vor dem Iran, die Straße von Hormuz, in die Trump-Straße umzubenennen. In einem Posting auf seinem eigenen sozialen Netzwerk schreibt er, die Meeresenge steht jetzt unter US-Kontrolle, Belege dafür gibt es keine, denn der Iran hat die Meeresenge immer noch geschlossen. Trump hat in den letzten Wochen ja gedroht, die Straße von Hormuz unter US-Aufsicht zu stellen. Mit der Namensänderung will er Druck auf den Iran ausüben, sagt Trump. Die Roboter-Taxis kommen jetzt langsam auch nach Europa. Uber startet auch in London und ist damit nach Zagreb die zweite europäische Metropole, in der Uber selbstfahrende Taxis einsetzt. Zunächst stehen in London weniger als 20 Fahrzeuge zur Verfügung. In denen sitzt vorerst noch ein Lenker zur Sicherheit, zur Überwachung an Bord. Red Bull Salzburg zeigt Rapid Wien gestern Abend die Grenzen auf. Die Bullen gewinnen in der Bundesliga mit 5:1 und sind jetzt der erste Verfolger des LASK. Rapid Wien am letzten Spieltag noch Tabellenführer, rutscht auf den dritten Platz ab. Die Wiener Austria steckt unterdessen noch tiefer in der Krise. Gestern Abend verlieren die Veilchen mit 0:1 gegen die WSG Tirol und liegen weiterhin am Tabellenende der Bundesliga.
2: Schönen guten Morgen heute am Donnerstag und ab und zu ziehen heute ein paar Wolken mit Sommerregen durch. Vor allem zwischen Oberösterreich und dem Burgenland kommt es immer wieder nass runter von oben. Viel sonniger ist es zwischen Vorarlberg und Kärnten. Da die meiste Sonne, da gehen sich heute auch bis zu 30 Grad aus.
3: Das ist der Blick auf Österreich. Straßen Salzburg, A10 Richtung Salzburg bei Golling. Ein defektes Fahrzeug, die rechte Fahrspur ist blockiert. Da dauert es ein bisschen länger. Und Good News gibt es aus Niederösterreich, A1 Richtung Wien. Bei St. Pölten Süd, die Unfallstelle ist geräumt. Die Unfallfahrzeuge stehen jetzt am Pannenstreifen. Der Stau hat sich aufgelöst. Gute und vor allem sichere Fahrt.
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0: Georg Danzer, das ist meine Frau. Ein Song, der euch nicht als erstes in den Sinn kommt, wenn ihr an ihn denkt, aber der zum Beispiel für Radio Rot als Rothörerin Martina ganz was Besonderes ist.
1: Ja, der Georg Danzer, der begleitet uns schon ganz lange in der Familie und ich habe eine ganz besondere Beziehung zu ihm, weil er hat unser Hochzeitslied gesungen. Das ist meine Frau, heißt das Lied, und das haben sie bei unserer Hochzeit gespielt. Und das erinnert mich immer an den Georg Danzer.
0: Schön, dass die eigene Hochzeit einen an den Georg Danzer erinnert und nicht an die eigene Hochzeit. Aber es ist trotzdem eine wunderschön herrliche Geschichte, oder?
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0: Jetzt gibt's was Neues für euren Donnerstag, nämlich Likados mit Sorry Not

Du entschuldige, ich kenn die. Das ist auch so ein richtiger Festl-Klassiker vom Allerfeinsten. Den werdet ihr in den nächsten Wochen fix bei allerlei Wiesen und Volksfesten wieder zu hören bekommen. Jetzt kommt ein Song, der funktioniert tatsächlich am besten im Radio, in der Arbeit oder auch am Strand, weil er richtig schön relaxed ist. Kushiva, Sunday Afternoon und das am Donnerstagvormittag.

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1: Kurz vor Beginn des neuen Schuljahres im Osten am Montag ist der Lehrerinnen- und Lehrerbedarf laut dem Bildungsressort bis auf einzelne Regionen gedeckt. Nur in Vorarlberg bleibt die Lage vergleichsweise angespannt. An den Pflichtschulen sind demnach 288 Stellen offen, an den Bundesschulen sind es 58 und an den Berufsschulen gerade mal 3. Insgesamt arbeiten an Österreichs Schulen über 128.000 Lehrkräfte. Wenige Monate noch, bis die neue Skisaison startet, und erstmals seit Beginn des russischen Angriffskriegs dürfen auch wieder russische und belarussische Skifahrerinnen und Skifahrer in den Start gehen. Das sagt der Weltskiverband, die FIS, gestern. Allerdings dürfen die russischen Athletinnen und Athleten nur unter bestimmten Bedingungen an den Start gehen. Sie dürfen etwa keine Flaggen tragen oder keine Hymnen abspielen oder sonstige russische Symbole an sich tragen. Die Roboter-Taxis kommen jetzt langsam auch nach Europa. Uber startet auch in London und ist damit nach Zagreb die zweite europäische Metropole, in der Uber selbstfahrende Taxis einsetzt. Zunächst stehen in London weniger als 20 Fahrzeuge zur Verfügung, in denen sitzt vorerst noch ein Lenker zur Sicherheit, zur Überwachung an Bord. In einem neuen Trailer zur geplanten Harry Potter Fernsehserie sieht man jetzt erstmals nähere Einblicke aus Hogwarts. Der neue HBO-Trailer zeigt längere Szenen mit zentralen Figuren wie Severus Snape, Albus Dumbledore oder Minerva McGonagall. Die Serie soll Ende des Jahres starten.
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4: Schönen guten Morgen heute am Donnerstag, und heute gibt's beim Wetter so ein Buffet. Von allem ein bisschen was. Sonne, Wolken, ein paar Regenwolken dazwischen. Vor allem zwischen Oberösterreich und im Burgenland gibt's heute noch so ein bisschen Sommerregen. In Niederösterreich wird's windig und das bei 30 Grad höchstens. Freibadwetter gibt's heute am ehesten zwischen Vorarlberg und Kärnten.
5: Das ist der Blick auf Österreich. Straßen Salzburg, A10 Richtung Salzburg bei Golling. Ein defektes Fahrzeug, die rechte Fahrspur ist blockiert. Da dauert es ein bisschen länger. Und Good News gibt es aus Niederösterreich, A1 Richtung Wien. Bei St. Pölten Süd, die Unfallstelle ist geräumt. Die Unfallfahrzeuge stehen jetzt am Pannenstreifen. Der Stau hat sich aufgelöst. Gute und vor allem sichere Fahrt.
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0: Tatsächlich gibt es nicht so viele Salzburger hier bei uns im Programm, aber den, den wir haben, den lieben wir. 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
1: Also mein Lieblingslied von mir selber ist, leicht kennt man es haben, heißt das. Ich glaube, da geht es um ins Menschen, da geht es um ins All und dass wir es uns oft schwerer machen, wie wir es eigentlich hätten. Und dass wir miteinander stärker sind. Und ich glaube, das Lied ist auch jetzt wieder ganz aktuell. Das ist mein liebstes Lied von mir selber.
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0: Falco. Mit kann es Liebe sein. Egoistische Menschen könnten sagen, wenn jeder an sich denkt, dann ist an alle gedacht. Naja, ganz so geht's natürlich auch nicht.
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0: Aber umgekehrt, euch selbst vergessen dürft ihr halt auch nicht, weil sonst verliert ihr euch und da zahlt ihr dann echt nur drauf. Vor allem, wenn es um eine Beziehung geht, die euch nicht gut tut. So wie Ness singt in ihrem neuen Song Alles nur für mich.
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Sowas hört ihr hier nur auf Radio Rot, nämlich Wolfgang Ambros mit dem Song Selbstbewusst. Ein Lied, das sonst eher selten im Radio zu hören ist. Hier bekommt ihr diesen Song. Okay. Diese bescheidene Aussage hat jetzt Granada für euch. Wobei im Österreichischen ist das eine gefährliche Aussage, weil okay kann einerseits bedeuten, dass etwas ausreichend ist. Es kann aber auch heißen, okay. Quasi, leck mich am...

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1: Spielende Kinder haben am Dienstag im oberösterreichischen Bezirk Vöcklabruck eine Frauenleiche gefunden. Die Polizei geht von einem Tötungsdelikt aus, wie die Einsatzkräfte heute sagen. Laut der Kronenzeitung handelt es sich um eine 53-jährige Frau, die davor einige Tage lang abgängig war. Jetzt laufen die Ermittlungen. Das Wetterphänomen El Niño, durch das das Risiko für Überschwemmungen, Dürren und Hitze stark ansteigt, soll in den nächsten Monaten noch größer werden und voraussichtlich bis Februar andauern. Das sagt die UNO heute. Seinen Höhepunkt soll El Niño dann am Ende des Jahres erreichen. Die britische Wetterbehörde warnt bereits vor dem stärksten El Niño seit über 100 Jahren. In Argentinien wird es in der nächsten Runde der Fußballligen eine ganz besondere Ehrung für Lionel Messi geben. Messi ist ja am Montag aus der Nationalmannschaft zurückgetreten. Deswegen sollen am Wochenende, egal in welcher Fußballklasse, alle Spiele nach 10 Minuten unterbrochen werden, um eine Minute lang für Messi zu applaudieren. Messi ist mit Argentinien einmal Weltmeister und zweimal Copa America-Sieger geworden. Im Dezember erscheint die neue Harry Potter-Serie. Es gibt den Stein der Weisen als komplette Staffel. Die Serie ist damit wesentlich detaillierter als die Filme in den 2000er Jahren. Jetzt gibt es einen neuen Trailer und erstmals sieht man längere Szenen mit den zentralen Figuren wie Albus Dumbledore, Severus Snape oder Minerva McGonagall. Im Trailer sieht man außerdem, wie Harry Potter auf seinem Nimbus 3000 einem Schnatz hinterherjagt. Man sieht die Zugfahrt in Richtung Hogwarts und es ist auch die Szene eingeblendet, in der Harry Potter den sprechenden Hut auf den Kopf gesetzt bekommt und der ihn zu Gryffindor zuteilt.
2: Schönen Donnerstagvormittag mit den Wetteraussichten. Zeitweise Sonne, heute aber auch einige Wolken, die da gemütlich abhängen. Wind kommt dazu im Donauraum und ein paar Regentropfen zwischendurch von Oberösterreich bis ins Burgenland. Bei 23 bis 30 Grad maximal. Morgen insgesamt deutlich mehr Sonne.
3: Das ist euer Verkehrsupdate, der Blick zu euch ins Auto. Steiermark A9 Richtung Slowenien, da ist der Plabutsch-Tunnel gesperrt. Im Tunnel steht nämlich ein defekter Pkw, also da am besten ausweichen, das geht über das Grazer Stadtgebiet. Und Tirol B179 Richtung Nassereith, zwischen Heiterwang und Wengle, da verliert ihr momentan 20 Minuten wegen Bauarbeiten. Ansonsten läuft's, gute Fahrt.
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4: Schönen Vormittag am Donnerstag. 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
0: Die 70er Jahre waren ein echt schräges Pflaster. Nämlich Science Fiction war ganz, ganz groß und in der Musik sind immer mehr so elektronische Klänge verwendet worden. Und wenn du dann noch ein bisschen Fantasie reinsteckst, kommen recht psychedelische Welten dabei raus. Wie im nächsten Song von Ganymede, Music Drives Me Crazy. Ganymede, die Disco-Band aus Wien. Abgespaced, glaube ich, trifft es da ganz gut.
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1: Martin Schmiderer mit seinem aktuellen Song So schön. So, jetzt Hochsaison im Eissalon. Ist die schon vorbei, frage ich mich. Sind wir schon in der Nachsaison beim Eisessen? Immerhin, es ist September, aber gut, nach Herbst schaut es jetzt noch lange nicht aus, zumindest nicht bei den Temperaturen. Das heißt, Babsi Balu, jetzt für euch im Radio Rot-Weiß-Rot Eissalon. Hochsaison haben wir.

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1: Wenn ihr den Sommer im Herzen tragt, dann habe ich jetzt den besten Song dafür. Den könnt ihr auch im tiefsten Winter noch genießen und euch freuen, weil er so gut ist. Mein persönlicher Sommerhit 2026 von meiner persönlichen Band des Jahres.
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1: Hier ist Maledi.

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1: Das Wetterphänomen El Niño, durch das Risiko für Überschwemmungen, Dürren und Hitze stark ansteigt, soll in den nächsten Monaten noch größer werden und voraussichtlich bis Februar andauern. Das sagt die UNO heute. Seinen Höhepunkt soll El Niño dann am Ende des Jahres erreichen. Die britische Wetterbehörde warnt bereits vor dem stärksten El Niño seit über 100 Jahren. Im Hamburger Hafen hat heute in der Früh ein 48-stündiger Warnstreik begonnen. Die Gewerkschaft Verdi hat die Beschäftigten in der Tarifrunde für die deutschen Seehäfen zum zweiten Mal zu einer Arbeitsniederlegung aufgerufen. Bereits im August haben ja Hafenmitarbeiter von Hamburg bis nach Bremen für 48 Stunden die Arbeit niedergelegt. Zwei Österreicherinnen und ein Österreicher haben es in die zweite Runde der US Open geschafft. Unsere Tennisasse spielen heute Nachmittag etwa gegen 17 Uhr ihre Grand Slam-Partien. Juri Rodionow hat ein schweres Los, den als Nummer 17 gesetzten Jakub Menschik. Unsere Tennis Nummer 1 Anastasia Potapova spielt gegen Leolia Chanchon und gilt dabei als Favoritin. Und Lili Tagger trifft auf die 10. Beste der Welt, Amanda Anisimova aus den USA. Im Dezember erscheint die neue Harry Potter Serie. Es gibt den Stein der Weisen als komplette Staffel. Die Serie ist damit wesentlich detaillierter als die Filme in den 2000er Jahren. Jetzt gibt es einen neuen Trailer und erstmals sieht man längere Szenen mit den zentralen Figuren wie Albus Dumbledore, Severus Snape oder Minerva McGonagall. Im Trailer sieht man außerdem, wie Harry Potter auf seinem Nimbus 3000 einem Schnatz hinterherjagt. Man sieht die Zugfahrt in Richtung Hogwarts und es ist auch die Szene eingeblendet, in der Harry Potter den sprechenden Hut auf den Kopf gesetzt bekommt und der ihn zu Gryffindor zuteilt.
2: Schönen Donnerstag mit den Wetteraussichten. Ja, alles mit dabei. Paar Wolken, aber auch viel Sonne im Donauraum. Wind. Zwischen Oberösterreich und dem Burgenland kann es kurz mal nass werden bei 23 bis 30 Grad maximal. Und morgen wird es sommerlich mit bis zu 32 Grad.
3: Das ist der Blick auf Österreichs Straßen. Euer Verkehrsupdate, da dauert es momentan länger in Tirol. Da wird nämlich weiterhin gearbeitet auf der B179 Richtung Nassereit. Zwischen Heiterwang und Wengle verliert ihr momentan eine halbe Stunde. Und Niederösterreich B14, da ist gesperrt zwischen Kierling und der Hinterdorfer Straße. Da hat es nämlich gekracht, also da am besten ausweichen. Das geht großräumig über St. André Wördern. Ansonsten läuft's. Ich wünsche euch eine gute und vor allem sichere Fahrt.
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Steirerstunde hier auf Radio Rot-Weiß-Rot. Die Band für Steiermark war das. Ein Projekt für den guten Zweck mit ganz, ganz vielen verdienten Musikerinnen und Musikern aus dieser Region. Hannerl kommen jetzt und das sind auch drei Musikerinnen und Musiker aus dem grünen Herzen Österreichs. Mit dabei ist Thomas David, den ihr auch als Solokünstler schon kennt hier vom Programm. Und dann noch Uwe Schmidt und wieder Noah. Eben gemeinsam sind sie Hannerl und der Song heißt Tanz mit mir.

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0: Bernie Anker ist Sandkorn-Millionär. Ich war letzte Woche am Strand in Jesolo. Sand habe ich auch immer noch genug mit, allein schon im Kofferraum. Edmund wird sicherlich dann auch so gehen, wenn Sie wieder da sind, eben aus Jesolo.
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1: Die Top 3 der österreichischsten Sätze überhaupt. Schauen wir einmal. Rufen wir uns zusammen. Und natürlich hüft nicht. Hier ist Fräulein Peter für euch.

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1: Integrationsministerin Claudia Bauer will Lehrerinnen und Lehrern bei Integrationsproblemen in Schulen den Rücken stärken. Dafür sollen Workshops und Seminare erarbeitet werden, sagt Bauer heute nach einem runden Tisch mit Pädagoginnen und Direktoren im Bundeskanzleramt. Es soll darum gehen, wie problematische Entwicklungen erkannt werden können, sagt Bauer. Einem 59-jährigen Burgenländer sind gestern rund 160 Tiere abgenommen worden. Der Mann hat Hasen, Meerschweinchen, Hühner, Hähne und Küken auf engstem Raum ohne Wasser in der prallen Sonne gehalten. Die Amtstierärztin hat die Abnahme der Tiere wegen Gefahr im Verzug angeordnet. Sie wurden in geeignete Unterkünfte für Tiere gebracht. New Yorks Bürgermeister Soran Mamdani verbannt die künstliche Intelligenz für ein Jahr aus den Schulen. 600.000 Kinder sind von der Maßnahme betroffen. Der Einsatz von KI im Unterricht soll für Schülerinnen und Schüler zwischen 7 und 14 Jahren ausgesetzt werden. Lehrkräfte dürfen KI aber weiterhin für die Unterrichtsplanung nutzen. Außerdem möchte Mamdani, dass sich Schülerinnen und Schüler der Highschool kritisch mit künstlicher Intelligenz auseinandersetzen. Zwei Österreicherinnen und ein Österreicher haben es in die zweite Runde der US Open geschafft. Unsere Tennisasse spielen heute Nachmittag etwa gegen 17 Uhr ihre Grand Slam-Partien. Juri Rodionow hat ein schweres Los, den als Nummer 17 gesetzten Jakub Menschik. Unsere Tennis Nummer 1 Anastasia Potapova spielt gegen Leolia Chanchon und gilt dabei als Favoritin. Und Lili Tagger trifft auf die 10. Beste der Welt. Amanda Anisimova aus den USA.
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4: Feinen Donnerstag mit den Wetteraussichten und die sind auch ganz fein. Heute viele Sonnensymbole auf meinen Wetterkarten, allerdings ganz ohne Wolken geht's dann doch nicht. Wind kommt dazu im Donauraum und wenn ihr unterwegs seid zwischen Oberösterreich und dem Burgenland, da hin und wieder mal ein paar Regentropfen bei 23 bis 30 Grad maximal und morgen zum Start ins Weekend gibt's Badewetter und bis zu 32 Grad.
5: Das ist der Blick auf Österreichs Straßen, euer Verkehrsupdate. Und ja, in Tirol, da wird weiterhin gearbeitet auf der B179 Richtung Nassereit zwischen Heiterwang und Wengler. Ihr verliert da momentan eine Dreiviertelstunde. Und Niederösterreich B38, da ist gesperrt zwischen Merzenstein und Etzen. Da hat es nämlich gekracht. Ihr werdet aber vor Ort umgeleitet. Ich wünsche euch eine gute und sichere Fahrt.
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6: Mahlzeit und schönen Donnerstagmittag. Florian Hörl hier im Radio Rot-Weiß-Rot-Studio. Ich bleibe an eurer Seite.

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Candy von You Know Who aus dem Jahr 1993. Wirklich lang hat es dieses Projekt von Hubertus von Hohenlohe nicht gegeben. Ein paar Singles und ein Album sind es geworden. Dann war es auch schon wieder vorbei. Sehr flatterhaft, der Prinz. Jetzt kommt Ella Stern, die heuer noch sehr viel vorhat. Der komplette November mit Konzerten voll. Los geht's am 11.11. in Graz. Hier ist ihr Song Lügner.

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0: Der aktuelle Song von Urbi, Sonnensystem. Und jetzt der Song von Lemo, der monatelang in unseren Radio Rot-Weiß-Rot-Charts ganz, ganz stark vertreten gewesen ist.
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0: 38 Wochen war der Song in den Charts, davon 6 Wochen auf der 1. 1000:1 eben.
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1: Integrationsministerin Claudia Bauer will Lehrerinnen und Lehrern bei Integrationsproblemen in Schulen den Rücken stärken. Dafür sollen Workshops und Seminare erarbeitet werden, sagt Bauer heute nach einem runden Tisch mit Pädagoginnen und Direktoren im Bundeskanzleramt. Es soll darum gehen, wie problematische Entwicklungen erkannt werden können, sagt Bauer. Die Zahl der Teilzeitbeschäftigten ist in Österreich gestiegen. Laut Statistik Austria arbeiten derzeit rund 1,5 Millionen Menschen in Teilzeit. Das ist im Schnitt jeder Dritte. Etwa 15% der Männer arbeiten Teilzeit. Bei Frauen ist es jeder Zweite. Das liegt hauptsächlich an der Betreuung von Kindern. In Argentinien wird es in der nächsten Runde der Fußballligen eine ganz besondere Ehrung für Lionel Messi geben. Messi ist ja am Montag aus der Nationalmannschaft zurückgetreten. Deswegen sollen am Wochenende, egal in welcher Fußballklasse, alle Spiele nach 10 Minuten unterbrochen werden, um eine Minute lang für Messi zu applaudieren. Messi ist mit Argentinien einmal Weltmeister und zweimal Copa America-Sieger geworden. New Yorks Bürgermeister Soran Mamdani verbannt die künstliche Intelligenz für ein Jahr aus den Schulen. 600.000 Kinder sind von der Maßnahme betroffen. Der Einsatz von KI im Unterricht soll für Schülerinnen und Schüler zwischen 7 und 14 Jahren ausgesetzt werden. Lehrkräfte dürfen KI aber weiterhin für die Unterrichtsplanung nutzen. Außerdem möchte Mamdani, dass sich Schülerinnen und Schüler der Highschool kritisch mit künstlicher Intelligenz auseinandersetzen.
2: Feinen Donnerstag mit den Wetteraussichten und die sind auch ganz fein. Heute viele Sonnensymbole auf meinen Wetterkarten, allerdings ganz ohne Wolken geht's dann doch nicht. Wind kommt dazu im Donauraum und wenn ihr unterwegs seid zwischen Oberösterreich und dem Burgenland, da hin und wieder mal ein paar Regentropfen bei 23 bis 30 Grad maximal und morgen zum Start ins Weekend gibt's Badewetter und bis zu 32 Grad. Ein Blick auf die Straßen und da ist einiges los. Wir starten in Niederösterreich, A2 Richtung Graz. Kurz nach Idlitz ist ein Unfall passiert. Die rechte Spur ist blockiert. Stau baut sich auf hier. Bitte Vorsicht. B38 zwischen Etzen und Merzenstein. Sperre nach einem Unfall. Ihr werdet hier lokal umgeleitet. Wir schauen zu euch in die Steiermark. B64 im Gemeindegebiet von Naas. Sperre nach einem Unfall. Bitte weicht hier rechtzeitig aus. Wir schauen nach Salzburg-Stadt. Ein Problem auf der Mühlner Hauptstraße beim Klausentor. Sperre, ein LKW steckt. Der feste Staut in allen Richtungen. Bitte weicht da großräumig aus. Und Tirol B179 Richtung Nassereit. Stau zwischen Heiterwang und Wengle wegen Bauarbeiten. Plus 45 Minuten. Viel Geduld und gute Fahrt.
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3: Mahlzeit. Wir haben es kurz nach eins. Ich begleite euch durch die Mittagspause. Ich bin Melanie See und das ist Josh für euch.
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gleich habe ich einen Song mit dabei, der hat mich sofort gecatcht, wie ich den das erste Mal gehört habe. Rian mit Homeoffice. Ich glaube, jeder, der Homeoffice macht, kann mit diesem Song was anfangen. Vorher noch Cola und Schnutte auf Radio Rot was Rot.

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0: Dani, was sagst denn du zur österreichischen Musik und holst du dir da auch ein bisschen Inspiration?
1: Das Österreichische, und das hören wir oft da, wenn wir in Deutschland sind, ist die österreichische Musik haut einfach, das wird in Deutschland nicht geschrieben werden. Also es hat einen ganz eigenen Schmäh immer. Ich liebe das ja, weil unsere Musik kann man auch nicht wirklich in eine Schublade stecken. Und von dem her, ich glaube, dass das österreichische Musik sehr häufig so hat, so einen eigenen Einschlag. Und das quer durch die Genres eigentlich. Und das finde ich eigentlich, ja, finde ich großartig. Und da inspiriert uns sehr, sehr vieles, muss ich sagen.
0: Und deswegen gibt es auf Radio Rot-Weiß-Rot auch 100% Musik aus Österreich. Jetzt von Alle Achtung.

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2: The Soulmates und Tim gibt's gleich. Vorher noch Wolfgang Ambros und die Weltmeister.
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1: In Niederösterreich werden 3 weitere Asylunterkünfte geschlossen. Es handelt sich um die Standorte in St. Pölten, Bruck an der Leiter und Schottwien. Die Zahl der betroffenen Bewohner liegt zwischen 20 und 30. FPÖ-Landesrat Martin Antauer sagt, man will Niederösterreich als Asylstandort so unattraktiv wie möglich machen. Der August 2026 war der heißeste August in der 260-jährigen Messgeschichte Österreichs. Es sind vorwiegend Wetterlagen verzeichnet worden, die subtropische Luftmassen nach Mitteleuropa transportierten. In Kombination mit überwiegendem Hochdruckeinfluss überwiegt somit niederschlagsarmes und sonniges Wetter, das vor allem in der ersten Monatshälfte für außergewöhnliche bis extrem hohe Temperaturen gesorgt hat. Integrationsministerin Claudia Bauer will Lehrerinnen und Lehrern bei Integrationsproblemen in Schulen den Rücken stärken. Dafür sollen Workshops und Seminare erarbeitet werden, wie Bauer heute nach einem runden Tisch mit Pädagogen und Direktoren im Bundeskanzleramt sagt. Lehrerinnen und Lehrer könnten sich in vielen Schulen nicht mehr auf das Wesentliche konzentrieren, sondern müssten fehlende Sprachkenntnisse ausgleichen oder kulturelle oder religiöse Konflikte lösen, argumentiert Bauer. Der Lebensmittelhandel hat die Steuersenkung auf ausgewählte Grundnahrungsmittel vollständig weitergegeben. Das zeigt eine erste Bilanz der Branche. Mit Ausnahme weniger Monate liegt die Preisentwicklung im Lebensmittelhandel zuletzt stets unter der Gesamtinflation. Die Mehrwertsteuer auf ausgewählte Grundnahrungsmittel ist mit dem 1. Juli von 10 auf 4,9% gesenkt worden.
2: Das Wetterupdate heute Nachmittag, 3. September, wieder 30 Grad geplant im Süden. Fast durchweg sonnig heute Nachmittag. Freitag Sommer, 33 Grad sogar örtlich, Sonne überwiegt morgen. Der Samstag beginnt dann verregnet für die meisten, nachmittags aber kann Sonne rauskommen. Nur mehr im Süden hat es dann 30 Grad. Das Update von den Straßen. A1 in Oberösterreich Richtung Salzburg, Bauarbeiten bei Regau. Die rechte Spur ist blockiert, es gibt Stau. Salzburg A10 Richtung Salzburg, Blockabfertigung vor dem Helbersbergtunnel. 20 Minuten länger. Und Tirol B179 Richtung Nassereit, Stau zwischen Heiterwang und Wengle wegen Bauarbeiten. Gute Fahrt.
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3: Hi, Melanie Seester.
4: Die Tochter von

0: Paria.
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Sommerregen in Wien mag ich definitiv mehr als Herbstregen, muss man auch ganz ehrlich sagen. Und mich hat es geschreckt, wie ich vor ein paar Wochen schon die ersten Herbstblätter auf meiner Terrasse liegen sehen. Aber ich habe gedacht, was machen die da? Bin noch nicht so weit. Sommerregen in Wien gibt's gleich von Megan hier auf Radio Rot-Weiß-Rot. Vorher noch Opus und die John Fox Band. Denn bei uns bekommt ihr Tag und Nacht 100% Musik aus Österreich. Schönen Donnerstag.

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Jetzt kommt eine richtig schöne Liebeserklärung, die aber ein bisschen oldschool ist. Ich mag es, wie sich Sprache verändert. Und gut, ich mag es nicht immer, wie sich Sprache verändert. Also bei Das Crazy hört es dann bei mir irgendwann einmal auf. Da merke ich so, okay, ich kratze dann auch schon an die 30. Nein, ich spreche von richtig schöner Sprache und wie wir schöne Liebeserklärungen machen können, so wie Boris Bukowski. Trag meine Liebe wie einen Mantel. Das sind 100% Musik aus Österreich und das gibt's nur auf Radio Rot-Weiß-Rot.

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2: Nina Regen hat lange, lange Zeit gar nicht über die Liebe geschrieben, aber vor allem über die Freundschaft. Das ist Nordstern. Oh.

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1: Es war in einer schwülen Sommernacht in die Ristorante von Alla Carbonara. Die Vater von die organisierte Erbrechen.

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1: In Niederösterreich werden 3 weitere Asylunterkünfte geschlossen. Es handelt sich um die Standorte in St. Pölten, Bruck an der Leiter und Schottwien. Die Zahl der betroffenen Bewohner liegt zwischen 20 und 30. FPÖ-Landesrat Martin Antauer sagt, man will Niederösterreich als Asylstandort so unattraktiv wie möglich machen. Der August 2026 war der heißeste August in der 260-jährigen Messgeschichte Österreichs. Es sind vorwiegend Wetterlagen verzeichnet worden, die subtropische Luftmassen nach Mitteleuropa transportierten. In Kombination mit überwiegendem Hochdruckeinfluss überwiegt somit niederschlagsarmes und sonniges Wetter, das vor allem in der ersten Monatshälfte für außergewöhnliche bis extrem hohe Temperaturen gesorgt hat. New Yorks Bürgermeister verbannt künstliche Intelligenz für ein Jahr aus den Schulen. 600.000 Kinder sind von der Maßnahme betroffen. Der Einsatz von KI im Unterricht soll für Schüler zwischen 7 und 14 Jahren ausgesetzt werden. Lehrkräfte dürfen KI aber weiterhin für die Unterrichtsplanung nutzen. Der Lebensmittelhandel hat die Steuersenkung auf ausgewählte Grundnahrungsmittel vollständig weitergegeben. Das zeigt eine erste Bilanz der Branche. Mit Ausnahme weniger Monate liegt die Preisentwicklung im Lebensmittelhandel zuletzt stets unter der Gesamtinflation. Die Mehrwertsteuer auf ausgewählte Grundnahrungsmittel ist mit dem 1. Juli von 10 auf 4,9% gesenkt worden.
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4: Das Wetterupdate heute Nachmittag, 3. September, wieder 30 Grad geplant. Im Süden fast durchweg sonnig heute Nachmittag. Freitag Sommer, 33 Grad sogar örtlich, Sonne überwiegt morgen. Der Samstag beginnt dann verregnet für die meisten, nachmittags aber kann Sonne rauskommen. Nur mehr im Süden hat es dann 30 Grad. Das Update von den Straßen, Niederösterreich A21. Achtung, bei Brunn Richtung Wien steht ein defekter LKW im Baustellenbereich. Das ist auf der rechten Spur, 15 Minuten Zeitverlust. Sperre der B21 in St. Egid am Neuwalde nach einem Unfall. Es gibt keine lokale Umleitung, geht nur großräumig ausweichen. Tangente in Wien Richtung Kagran, erste Staus zwischen Absbergtunnel und Knotenprater. A1 in Oberösterreich, bei Regau wird gebaut. Richtung Salzburg ist die rechte Spur blockiert. Und Tirol B179 Richtung Nassereit, Stau zwischen Heiterwang und Wengle. In der Gegenrichtung staut es zwischen Lermoos und Bichelbach. Gute Fahrt.
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5: Hi, Melanie Seester.
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0: Candy Baby gibt's gleich für euch.
1: In meiner neuen Single Kajenie geht's darum, dass ich vieles im Leben nicht kapiere, eben Kajenie bin. Aber die eine Person jetzt gehen lassen, das wäre richtig gescheit deppert. Viel Spaß damit.
0: Gibt's gleich nach Cosmetics auf Radio Rot-Weiß-Rot.

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0: So klingen 100% Musik aus Österreich. Wir haben es kurz nach halb vier.
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0: Und da gibt es jetzt eine neue Nummer von Edmond für euch mit dabei. Wie ich den Titel gesehen habe, habe ich mir gedacht, ja, ich sollte wieder Sport machen. Wie war das? Ich habe mir das doch vorgenommen. Ich habe mir jetzt eine neue Fitnessmatte gekauft und habe mir gedacht, so, jetzt gehen wir es an. Und wenn ich euch davon erzähle, dann werde ich es sicher öfter machen. Aber ja, der Schweinehund, ne? So heißt auch die neue Single von Edmond, Schweinehund.
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geballte Frauenpower, aber nicht oberflächlich. Nein, nein, das geht jetzt richtig deep. Also da geht es nicht um, wir haben uns alle lieb und wir sind ja alle so toll. Nein, Minta und die Meierin, die haben die richtigen Themen auf den Tisch. Carolina gibt's jetzt für euch auf Radio Rot-Weiß-Rot und ist 100% Musik aus Österreich.

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1: In Niederösterreich werden 3 weitere Asylunterkünfte geschlossen. Es handelt sich um die Standorte in St. Pölten, Bruck an der Leiter und Schottwien. Die Zahl der betroffenen Bewohner liegt zwischen 20 und 30. FPÖ-Landesrat Martin Antauer sagt, man will Niederösterreich als Asylstandort so unattraktiv wie möglich machen. Der August 2026 war der heißeste August in der 260-jährigen Messgeschichte Österreichs. Es sind vorwiegend Wetterlagen verzeichnet worden, die subtropische Luftmassen nach Mitteleuropa transportierten. In Kombination mit überwiegendem Hochdruckeinfluss überwiegt somit niederschlagsarmes und sonniges Wetter, das vor allem in der ersten Monatshälfte für außergewöhnliche bis extrem hohe Temperaturen gesorgt hat. New Yorks Bürgermeister verbannt künstliche Intelligenz für ein Jahr aus den Schulen. 600.000 Kinder sind von der Maßnahme betroffen. Der Einsatz von KI im Unterricht soll für Schüler zwischen 7 und 14 Jahren ausgesetzt werden. Lehrkräfte dürfen KI aber weiterhin für die Unterrichtsplanung nutzen. Der Lebensmittelhandel hat die Steuersenkung auf ausgewählte Grundnahrungsmittel vollständig weitergegeben. Das zeigt eine erste Bilanz der Branche. Mit Ausnahme weniger Monate liegt die Preisentwicklung im Lebensmittelhandel zuletzt stets unter der Gesamtinflation. Die Mehrwertsteuer auf ausgewählte Grundnahrungsmittel ist mit dem 1. Juli von 10 auf 4,9% gesenkt worden.
2: Das Wetterupdate. Heute Abend, auch wenn es vielleicht zwischendurch so aussieht, kaum Regen. Es kriegt Werte zwischen 10 und 18 Grad in der Nacht. Freitag hochsommerlich, morgen bis zu 33 Grad örtlich, überwiegend sonnig. Samstag der Vormittag verregnet, nachmittags kannst du dann aufmachen. Es ist aber etwas frischer. Das ist auf den Straßen los, Niederösterreich, A21 Richtung Wien. Bei Brunn der defekte LKW ist wieder flott, der Stau löst sich auf. Sperre der B21 in St. Egid am Neuwalde nach einem Unfall. Keine lokale Umleitung, man kann nur großräumig ausweichen. Tangente in Wien in beiden Richtungen Stau. Richtung Kagran zwischen Absbergknuddel und Knotenprater. Richtung Südautobahn Stau zwischen Stadlau und Knotenprater. A1 in Oberösterreich, Bauarbeiten Richtung Salzburg bei Regau. Die rechte Spur blockiert, 4 Kilometer Stau. Und Fernpass B179, Stau in Tirol Richtung Nassereit zwischen Heiterwang und Wengle. In der Gegenrichtung immer wieder Stau zwischen Lermoos und Bichlbach. Gute Fahrt!
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3: Kurz nach 4 haben wir's. Schönen Donnerstagnachmittag. Ich bin Melanie See. Begleite euch heute mit Mattea, Will and the Power. Und das ist ein kleiner Koffeinschub von Josh, Espresso und Chianti.
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0: von einfach nichts geht's gleich zu einfach Lisa. Die träumt sich an den Waikiki Beach. Vorher noch Gitti Säubert und Niki List, Müllers Büro. Ja, die Nummer, die habt ihr vielleicht schon länger nicht mehr gehört. Ist aber 100% Musik aus Österreich. Und die gibt's nur hier auf Radio Rottesrot.
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0: Reinhard Fendrich von Zeit zu Zeit. Kennt sie bestimmt, aber jetzt kommt eine Nummer, die kennt sie vielleicht noch nicht. Sie ist nämlich noch ziemlich neu. Georg Neumann, eine in Zoom, aber natürlich schon mit dabei auf Radio Rot ist Rot.
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1: In Niederösterreich werden 3 weitere Asylunterkünfte geschlossen. Es handelt sich um die Standorte in St. Pölten, Bruck an der Leiter und Schottwien. Die Zahl der betroffenen Bewohner liegt zwischen 20 und 30. FPÖ-Landesrat Martin Antauer sagt, man will Niederösterreich als Asylstandort so unattraktiv wie möglich machen. Eine 45-jährige Schwimmerin ist heute tot aus dem Wörthersee geborgen worden. Nachdem gestern Kleidungsstücke und das Handy der Vermissten im Strandbad Maria Loreto gefunden worden sind, ist eine Suchaktion im See eingeleitet worden. Heute finden Taucher schließlich die Leiche in rund 13 Metern Tiefe. Es ist der Tod durch Ertrinken festgestellt worden. New Yorks Bürgermeister verbannt künstliche Intelligenz für ein Jahr aus den Schulen. 600.000 Kinder sind von der Maßnahme betroffen. Der Einsatz von KI im Unterricht soll für Schüler zwischen 7 und 14 Jahren ausgesetzt werden. Lehrkräfte dürfen KI aber weiterhin für die Unterrichtsplanung nutzen. Der Lebensmittelhandel hat die Steuersenkung auf ausgewählte Grundnahrungsmittel vollständig weitergegeben. Das zeigt eine erste Bilanz der Branche. Mit Ausnahme weniger Monate liegt die Preisentwicklung im Lebensmittelhandel zuletzt stets unter der Gesamtinflation. Die Mehrwertsteuer auf ausgewählte Grundnahrungsmittel ist mit dem 1. Juli von 10 auf 4,9% gesenkt worden.
2: Das Wetterupdate. Heute Abend, auch wenn es vielleicht zwischendurch so aussieht, kaum Regen. Es kriegt Werte zwischen 10 und 18 Grad in der Nacht. Freitag hochsommerlich, morgen bis zu 33 Grad örtlich, überwiegend sonnig. Samstag der Vormittag verregnet, nachmittags kann es dann aufmachen. Es ist aber etwas frischer. Ein Update von den Straßen, Tangente in Wien. In beiden Richtungen Stau, Richtung Kagran zwischen Absbergtunnel und Knotenprater, Richtung Südautobahn zwischen Stadlau und Knotenprater. Burgenland B50, nee. Steiermark A9 Richtung Slowenien, 3 Kilometer Stau zwischen Tregelwang und Kallwang nach einem Fahrzeugbrand. A1 in Oberösterreich, Bauarbeiten bei Regau Richtung Salzburg, 5 Kilometer Stau. A7 in Linz Richtung Westautobahn Stau zwischen Föst und Salzburger Straße, auch vor der Umfahrung Traun immer wieder Staus bei Heid. In Puchenau gibt es Stau auf der B127 Richtung Rohrbach. Und Tirol B179 Richtung Nassereit Stau zwischen Heiterwang und Wengle, in der Gegenrichtung Stau zwischen Lermoos und Michelbach. Gute Fahrt!
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3: Kurz nach 5. Für die Ersten geht's rein in den wohlverdienten Feierabend. Schön, dass ich euch da begleiten kann mit Pizzerra und Jaus, den Aussehabradlern und Georg Danzer. Ich bin Melanie See. Hallihallo.

0: Pizzerias sind ja live auch so wahnsinnig toll, aber jetzt gibt es eine besondere Live-Version für euch. Also wirklich, ein Live-Song von Austria 3. Langsam wachsen wir zusammen auf Radio Rot-Weiß-Rot.
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0: Es ist Zeit für was Neues. Wir haben es kurz nach 5:30. Schönen Donnerstag Feierabend mit Radio Rot-Weiß-Rot. AMS habe ich mit dabei. Keine Sorge, es geht nicht um die Arbeitslosigkeit. Nein. Wir reden nur über die schönen Dinge. Es geht um die Anna-Maria Schnabel und ihr neuer Song heißt Zeitung.
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Ihr seid vielleicht auch reif für die Insel jetzt nach den Ferien und ich kann da noch nicht mitreden, aber ich höre es immer, dass sich Eltern auch freuen, wenn die Schule wieder losgeht. Die Kinder weniger, aber die Eltern freuen sich, dass wieder ein bisschen Normalität einkehrt. Und ganz egal, ob ihr noch die letzten Ferientage genießt oder mit dem Kopf schon wieder in der Schule seid, Radio Rot-Weiß-Rot begleitet euch. In uns

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1: Die Justizwache-Gewerkschaft warnt heute vor einem Kollaps in der Justizanstalt Wien-Josefstadt. Statt der geplanten 800 sind derzeit rund 1200 Insassen untergebracht. Gleichzeitig fehlen täglich bis zu 50 Bedienstete. In Hafträumen, die regulär für höchstens 6 Personen vorgesehen sind, müssen laut Gewerkschaft stattdessen oft 8 Insassen untergebracht werden. In Graz ist es heute zu einem weiteren Femizid gekommen. Eine Frau ist in der Grazer Innenstadt bei einem offensichtlichen Gewaltdelikt getötet worden. Ein Verdächtiger, ein Mann aus dem familiären Umfeld, ist festgenommen worden. Es besteht daher keine Gefahr mehr für die Bevölkerung. Die Polizei ermittelt. Eine 45-jährige Schwimmerin ist heute tot aus dem Wörthersee geborgen worden. Nachdem gestern Kleidungsstücke und das Handy der Vermissten im Strandbad Maria Loreto gefunden worden sind, ist eine Suchaktion im See eingeleitet worden. Heute finden Taucher schließlich die Leiche in rund 13 Metern Tiefe. Es ist der Tod durch Ertrinken festgestellt worden. Die Wiener Grünen fordern heute ein Gesetz, das die Privatisierung von Gemeindebauten verhindern soll. Hintergrund sind Aussagen des Donaustädter Bezirksvorstehers Ernst Nevrivi, der sich dafür ausgesprochen haben soll, bis zu 100.000 Gemeindewohnungen zu verkaufen. Die SPÖ sieht keinen Grund zur Sorge und bezeichnet die Forderungen der Grünen als Polemik.
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3: Auch wenn es da jetzt gerade so ein bisschen zuzieht, Regen kommt da keiner. Und es ist immer noch sehr warm mit 27 Grad in Wien, 25 in Linz und 27 Grad in Innsbruck. Morgen auch nochmal super spätsommerlich mit bis zu 33 Grad. Nur am Anfang vielleicht zwischen Oberösterreich und dem Burgenland auch noch ein paar Wolken mit dabei, wo es vielleicht auch kurz regnen könnte. Richtig viel Regen gibt es dann aber vor allem am Samstag. Viel los, Wien A23 Richtung Kagran, Stau zwischen dem Absbergtunnel und dem Knoten Prater, Stau auf der A4 stadteinwärts ab Simmering. A23 Richtung Südautobahn, Stau zwischen Stadlau und dem Knoten Prater, auch auf der A22 stadteinwärts am Knoten Kaisermühlen. Innerstädte-Stau auf der Brigitte-Nauer-Lände, am Franz-Josefs-Kehl, auf der Grünberg- und Altmannsdorfer Straße stadtauswärts, dem Währinger Gürtel bei der Nussdorfer Straße und abschnittsweise am Wiedner Landstraße und Margaretengürtel. Oberösterreich 1 Richtung Salzburg bei Regau gibt es Bauarbeiten. Die rechte Spur ist blockiert, 4 bis 5 Kilometer Stau. A7 Richtung Westautobahn, Stau zwischen der Föst und der Salzburger Straße wegen Überlastung, Stau weiters auf der Umfahrung Traun. Bei Heid, B127 Rohrbacher Straße in Buchenau, Stau wegen Überlastung. Hier dauert es 20 Minuten länger. Und dann noch Tirol B179 Richtung Nassereit, Stau zwischen Heiterwang und Wengle wegen Bauarbeiten, dauert sie etwa 45 Minuten länger. In der Gegenrichtung sind es 20 Minuten mehr, und zwar zwischen Lermoos und Bichlbach. Das war's, ich wünsche eine gute und sichere Fahrt.
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4: Kurz nach 6, hallihallo, Melanie See ist da und Rian, der macht Urlaub auf der Autobahn.

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schenke euch jetzt was. Gerade wenn euer Tag vielleicht super stressig war und ihr noch nicht so runterkommen könnt, dann habe ich jetzt 3,5 Minuten was eurem Herzerl gut tut. Lisi Dorn auf Radio Rot mit Her auf dein Herz. 100% Musik aus Österreich.

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Lukas Fendrich wird auf Social Media nicht nur gefeiert wegen seiner Musik, sondern auch wegen einem seiner letzten Videos, das er gemacht hat. Und das ist eigentlich nicht so ein schöner Anlass gewesen. Er erzählt von seinen Erfahrungen aus der Disco und dass zwei Mädels unabhängig voneinander zu ihm gekommen sind und gesagt haben, ach, kannst du mir bitte helfen? Da ist ein Mann, der ist so aufdringlich und super ungut. Und er hat sich dann der Sache so ein bisschen angenommen drum und er sagt aber, hey Freunde, was ist denn los mit euch so? Können wir uns alle ein bisschen mehr benehmen? Ich finde das ein sehr gutes Statement. Schönen Donnerstagfeierabend. Hier ist Radio Rot-Weiß-Rot. Wir spielen für euch 100% Musik aus Österreich.

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1: Der Lebensmittelhandel hat die Steuersenkung auf ausgewählte Grundnahrungsmittel vollständig weitergegeben. Das zeigt eine erste Bilanz der Branche. Mit Ausnahme weniger Monate liegt die Preisentwicklung im Lebensmittelhandel zuletzt immer unter der Gesamtinflation. Die Mehrwertsteuer ist mit dem 1. Juli von 10 auf 4,9% gesenkt worden. In Graz ist es heute zu einem weiteren Femizid gekommen. Eine Frau ist in der Grazer Innenstadt bei einem offensichtlichen Gewaltdelikt getötet worden. Ein Verdächtiger, ein Mann aus dem familiären Umfeld, ist festgenommen worden. Es besteht daher keine Gefahr mehr für die Bevölkerung. Die Polizei ermittelt. Eine 45-jährige Schwimmerin ist heute tot aus dem Wörthersee geborgen worden. Nachdem gestern Kleidungsstücke und das Handy der Vermissten im Strandbad Maria Loreto gefunden worden sind, ist eine Suchaktion im See eingeleitet worden. Heute finden Taucher schließlich die Leiche in rund 13 Metern Tiefe. Es ist der Tod durch Ertrinken festgestellt worden. Die Wiener Grünen fordern heute ein Gesetz, das die Privatisierung von Gemeindebauten verhindern soll. Hintergrund sind Aussagen des Donaustädter Bezirksvorstehers Ernst Nevrivi, der sich dafür ausgesprochen haben soll, bis zu 100.000 Gemeindewohnungen zu verkaufen. Die SPÖ sieht keinen Grund zur Sorge und bezeichnet die Forderungen der Grünen als Polemik.
2: Aktuell ist es noch überall trocken, aber eine Regenwolke macht sich da langsam aber sicher auf den Weg zwischen Salzburg und Niederösterreich. Kann es dann im Laufe der Nacht auch noch ein bisschen nass werden. 25 Grad hat es jetzt noch in Linz, 28 in Graz und 25 in Innsbruck. Morgen gibt es jede Menge Sonnenschein. Von Oberösterreich bis ins Burgenland wird aber vielleicht auch noch der ein oder andere Regentropfen möglich sein. Dann aber hochsommerliche 33 Grad. Am Samstag zeigt sich die Sonne nur noch zeitweise. Los geht's in Wien auf der A23 Richtung Kagranstau zwischen dem Absbergtunnel und dem Knoten Prater. Stau auch noch abschnittsweise auf der A4 stadteinwärts am Knoten Prater. Oberösterreicher 1 Richtung Salzburg bei Regau. Bauarbeiten, die rechte Spur ist blockiert. 1 bis 2 Kilometer Stau. Salzburger 10 Richtung Villach bei St. Michael. Die Sperre des Katschbergtunnels ist aufgehoben. Der Stau löst sich auf. Und Tirol B179 Richtung Nassreit. Stau zwischen Heiterwang und Wengle wegen Bauarbeiten. Hier dauert es noch etwa 20 Minuten länger. Das war's. Ich wünsche eine gute und vor allem sichere Fahrt.
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3: Hi, Melanie Seester.

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0: Caro Fuchs hat einen Song, der heißt Red's ma in a Sackel, und das hat auch einen Grund.
1: Ich möchte mit dem Lied ein ganz klares Statement setzen gegen ungefragte Meinungen, denn mir ist Folgendes passiert. Ein mir unbekannter Mann hat mich nach einem Konzert angesprochen und hat zu mir gesagt, und die Hosen, das Zirkuszelt, die tragt man jetzt so. Und ich war dann sehr perplex und habe mir gedacht, ich habe mir gar nicht um seine Meinung zu meiner Hosen gefragt.
0: Red's mal in a Sackl. Gibt's gleich für euch hier auf Radio Rot-Weiß-Rot. Vorher noch Frieda mit bissl Zeit. 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

0: muss mich da auf eine Expedition schicken.
1: Aber ich hab doch ganz deutlich gesagt, Hausnummer 43.
0: Was haben sie gesagt? Ein Blödsinn haben sie gesagt.

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1: Der Lebensmittelhandel hat die Steuersenkung auf ausgewählte Grundnahrungsmittel vollständig weitergegeben. Das zeigt eine erste Bilanz der Branche. Mit Ausnahme weniger Monate liegt die Preisentwicklung im Lebensmittelhandel zuletzt immer unter der Gesamtinflation. Die Mehrwertsteuer ist mit dem 1. Juli von 10 auf 4,9% gesenkt worden. In Graz ist es heute zu einem weiteren Femizid gekommen. Eine Frau ist in der Grazer Innenstadt bei einem offensichtlichen Gewaltdelikt getötet worden. Ein Verdächtiger, ein Mann aus dem familiären Umfeld, ist festgenommen worden. Es besteht daher keine Gefahr mehr für die Bevölkerung. Die Polizei ermittelt. Die Justizwache-Gewerkschaft warnt heute vor einem Kollaps in der Justizanstalt Wien-Josefstadt. Statt der geplanten 800 sind derzeit rund 1200 Insassen untergebracht. Gleichzeitig fehlen täglich bis zu 50 Bedienstete. In Hafträumen, die regulär für höchstens 6 Personen vorgesehen sind, müssen laut Gewerkschaft stattdessen oft 8 Insassen untergebracht werden. Die Wiener Grünen fordern heute ein Gesetz, das die Privatisierung von Gemeindebauten verhindern soll. Hintergrund sind Aussagen des Donaustädter Bezirksvorstehers Ernst Nevrivi, der sich dafür ausgesprochen haben soll, bis zu 100.000 Gemeindewohnungen zu verkaufen. Die SPÖ sieht keinen Grund zur Sorge und bezeichnet die Forderungen der Grünen als Polemik.
2: 20 Uhr und dunkel, der Herbst kommt, aber von den Temperaturen lässt sich der noch nichts anmerken. 25 Grad in Wien bei euch, 24 in Linz und 24 auch in Innsbruck. Es kann jetzt im Laufe des Abends kurz regnen, immer wieder zwischen Oberösterreich und Niederösterreich. Morgen auch in der Gegend in der Früh noch bewölkt und vielleicht ein paar Regentropfen mit dabei. Untertags aber sommerliche 33 Grad und sonnig. Eine Meldung ist übergeblieben für den Donnerstagabend. Tirol B179 in beiden Richtungen. Stau zwischen Heiterwang und Wengle wegen Bauarbeiten. Hier dauert es noch 15 Minuten länger. Gute und sichere Fahrt.
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3: Wunschhit gefällig? 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Ich bin Melanie See, begleite euch durch den Donnerstag-Feierabend mit Wander.

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Du wirst ganz nass. Schon spät, komm. 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Wer hat verloren? Du dich? Ich mich? Oder?

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Sie werden dich nicht finden. 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

0: Newsflash!
1: In den letzten Monaten ist die Zahl der vermissten Personen dramatisch angestiegen. Die jüngste Veröffentlichung der lokalen Polizeibehörde berichtet von einem weiteren tragischen Fall. Es handelt sich um ein 19-jähriges Mädchen, das zuletzt vor 14 Tagen gesehen wurde. Die Polizei schließt die Möglichkeit nicht aus, dass es sich hier um ein Verbrechen handelt.

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